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1: Mit Dirk Justus. Muss das Finale der Fußball-WM am Sonntag verschoben oder verlegt werden? Diese Frage beschäftigt gerade das Weiße Haus und die FIFA. Grund sind die Waldbrände in Kanada. Der Rauch davon ist bis New York gezogen. Dort soll ja das Endspiel steigen. Zuletzt gaben die Behörden die Luftqualität allerdings als ungesund an. In der Leihmutterschaftsdebatte will Unionsfraktionschef Spahn vorerst nicht zurücktreten. Er will das nach der Sommerpause in der Fraktion besprechen. Spahn wird Doppelmoral vorgeworfen, weil er mit Hilfe einer Leihmutter in den USA ein Kind gekriegt hat, sich aber für das Leihmutterverbot in Deutschland stark gemacht hatte. Deutschland und Frankreich arbeiten bei der Verteidigung jetzt noch enger zusammen. Die Bundeswehr macht dieses Jahr erstmals bei einer Nuklearübung der französischen Armee mit. Auch an anderer Stelle will man die militärische Zusammenarbeit vertiefen. So soll die deutsch-französische Brigade bei NATO-Übungen mitmachen. Zwei Öltanker sind in der Straße von Hormuz laut iranischen Revolutionsgarden auf Minen aufgefahren und explodiert. Auf beiden Schiffen brachen Feuer aus, berichtet eine staatliche iranische Nachrichtenagentur. Zu möglichen Opfern und zur Herkunft der Tanker gibt es noch keine Angaben.
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1: Mit Dirk Justus. Gefährden die Waldbrände in Kanada womöglich das WM-Finale am Sonntag bei New York? Das Weiße Haus und die FIFA beobachten die Lage aktuell genau. Denn der Waldbrandrauch ist bis nach New York gezogen. Die Behörden stuften die Luftqualität zuletzt als ungesund ein. Unionsfraktionschef Spahn verteidigt seine Entscheidung für eine Leihmutter in den USA. Er sei lange zerrissen gewesen und habe sich schließlich mit seinem Mann dafür entschieden, so Spahn in einem Podcast. Lange hatte Spahn das Leihmutterschaftsverbot in Deutschland befürwortet, daher wird ihm jetzt Doppelmoral vorgeworfen. Deutschland und Frankreich rücken noch mehr zusammen. Mit mehr militärischer Zusammenarbeit wollen Berlin und Paris auch mehr Abschreckung erreichen. Unter anderem ist die Bundeswehr dieses Jahr erstmals bei einer Nuklearübung der französischen Armee dabei. Teile der USA werden gerade von einer Durchfallwelle heimgesucht. Über 1600 Menschen sind in mehreren Bundesstaaten, überwiegend im mittleren Westen, betroffen. Schuld ist wohl Eisbergsalat, den die Fastfood-Kette Taco Bell benutzt. In dem Salat wurden Parasiten festgestellt.
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1: Mit Dirk Jostes, guten Morgen. Muss das Finale der Fußball-WM am Sonntag verschoben oder verlegt werden? Diese Frage beschäftigt gerade das Weiße Haus und die FIFA. Grund sind die Waldbrände in Kanada. Der Rauch davon ist bis New York gezogen. Dort soll ja das Endspiel steigen. Zuletzt gaben die Behörden die Luftqualität allerdings als ungesund an. In der Leihmutterschaftsdebatte will Unionsfraktionschef Spahn vorerst nicht zurücktreten. Er will das nach der Sommerpause in der Fraktion besprechen. Spahn wird Doppelmoral vorgeworfen, weil er mit Hilfe einer Leihmutter in den USA ein Kind gekriegt hat, sich aber für das Leihmutterverbot in Deutschland stark gemacht hatte. Es gibt gerade wohl kaum eine Technologie, die unsere Welt so sehr prägt wie künstliche Intelligenz. In Shanghai präsentiert die Branche aktuell, was KI inzwischen alles kann. Hier in Deutschland nutzt laut Bitkom etwa jedes zweite Unternehmen KI, doppelt so viele wie vor einem Jahr. Bahnkunden haben bald mehr Auswahl im Fernverkehr. Die Bundesnetzagentur hat den Weg freigemacht, dass das italienische Bahnunternehmen Italo ab 2028 in Deutschland unterwegs sein darf. Italo will mit Kampfpreisen angreifen und der Deutschen Bahn auf mehreren wichtigen Fernverkehrsstrecken Konkurrenz machen.
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1: Mit Dirk Jostes, guten Morgen. Gefährden die Waldbrände in Kanada womöglich das WM-Finale am Sonntag bei New York? Das Weiße Haus und die FIFA beobachten die Lage aktuell genau. Denn der Waldbrandrauch ist bis nach New York gezogen. Die Behörden stuften die Luftqualität zuletzt als ungesund ein. Unionsfraktionschef Spahn verteidigt seine Entscheidung für eine Leihmutter in den USA. Er sei lange zerrissen gewesen und habe sich schließlich mit seinem Mann dafür entschieden, so Spahn in einem Podcast. Lange hatte Spahn das Leihmutterschaftsverbot in Deutschland befürwortet, daher wird ihm jetzt Doppelmoral vorgeworfen. Deutschland und Frankreich rücken noch mehr zusammen. Mit mehr militärischer Zusammenarbeit wollen Berlin und Paris auch mehr Abschreckung erreichen. Unter anderem ist die Bundeswehr dieses Jahr erstmals bei einer Nuklearübung der französischen Armee dabei. Mehr Auswahl und mehr Wettbewerb. Die Bundesnetzagentur hat entschieden, dass die Deutsche Bahn auf stark genutzten Fernverkehrsstrecken auch Platz für Konkurrenten schaffen muss. Das italienische Bahnunternehmen Italo will ab 2028 in Deutschland fahren, etwa zwischen München und Berlin.
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3: Heute ist es zum Start ins Wochenende oft noch sonnig. Im Laufe des Tages mischen sich aber immer mehr Wolken mit dazu. Und am Nachmittag kann es auch immer wieder mal kurz nass werden. Topwerte um 24 Grad.
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4: Mit Isabel Schwerlich. Guten Morgen. Union-Fraktionschef Spahn verteidigt seine Entscheidung für eine Leihmutter in den USA. Er sei lange Zeit zerrissen gewesen und hat sich schließlich mit seinem Mann dafür entschieden, so Spahn in einem Podcast. Spahn war bisher Befürworter des Verbots von Leihmutterschaften in Deutschland. Daher wird ihm jetzt Doppelmoral vorgeworfen. Deutschland und Frankreich rücken noch mehr zusammen. Mit mehr militärischer Zusammenarbeit wollen Berlin und Paris auch mehr Abschreckung erreichen. Unter anderem ist die Bundeswehr dieses Jahr erstmals bei einer Nuklearübung der französischen Armee dabei. Wirtschaftsministerin Reiche rudert bei ihren umstrittenen Plänen für die neuen Energiegesetze zurück. Neue Anlagen sollen bei Netzengpässen nicht mehr entschädigungslos abgeschaltet werden. Kleine Solaranlagen sollen zwar weiter aus der Förderung fallen, aber mit längeren Übergangsfristen. Weil er mit einer Drohne über einem Rüstungsunternehmen in München unterwegs gewesen sein soll, sitzt der Mann aus Moldau jetzt in U-Haft. Es wird ermittelt, ob er sicherheitsrelevante Bilder und Videos aufgenommen hat, um sie ins Ausland weiterzugeben. 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
3: Guten frühen Morgen in die Cockpits. Die neuesten Samstagsblitzer stehen in der Ortsausfahrt von Königsbrunn, das ist die Landsberger Straße. Dann B2 Gersthofen Richtung Augsburg an der A8-Brücke und in Donauwörth noch im Weidenweg. Das sind alles Blitzeranhänger.
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3: A96 Lindau Richtung München. Zwischen Mindelheim und Bad Wörishofen ist die linke Spur nach einem Unfall blockiert. Und wenn ihr noch was für uns habt, dann gebt es uns gern kostenlos durch unter 08000 96 7 96 7. Vielen Dank. Wenn ihr unterwegs seid, schon gute Fahrt. Guten Morgen, ihr Lieben, ich bin Johannes Schmitz. Ja, wir starten gemeinsam rein ins Wochenende und wenn ihr euch gleich trotz der frühen Zeit auch schon ohne Kaffee super fit fühlt, liegt's wohl an diesem Powerbooster jetzt für euch. Alex Warren mit Fever Dream. Schönen Samstag.
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0: 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Genießt das Weltmeisterschaftswochenende. Also Fußball-WM, Endspiel am Sonntag und viel wichtiger, heute die Senf-WM in Waltershofen bei Meitingen. 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Und wir hoffen, der Letzte, also der Gewinner, ist unser Fabi aus dem RT1-Team.
1: Völlig verrückt, die ganze Nummer. Wenn ich Weltmeister werden will, muss ich mir da heute ein ganzes Kilo Senf reinschaufeln. Könnte zäh werden, aber ich hab Bock. Ich schnapp mir den Titel.
0: Ob er es geschafft hat, das wissen wir natürlich am Montag. Jetzt erstmal ein schönes Wochenende.
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10: 6.30 Uhr.
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11: Wir starten oft noch sonnig in den Samstag, aber im Laufe des Tages werden immer mehr Wolken dazukommen und am Nachmittag kann es auch mal kurz nass werden.
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11: Guten Morgen auf die Straßen. Die neuesten Blitzer für euch stehen auf der B2 Gersthofen Richtung Augsburg an der A8 Brücke. Das ist ein Blitzeranhänger. Noch einer steht in Donauwörth im Weidenweg und Anhänger Nummer 3 in der Ortsausfahrt von Königsbrunn in der Landsberger Straße.
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11: Eine Meldung von der A96 Linde Richtung München. Zwischen Mindelheim und Bad Wörishofen ist die linke Spur nach einem Unfall noch blockiert. Und wenn ihr noch was für uns habt, dann meldet uns gerne. Die Nummer für Staus und Blitzer ist 08000 96 7 96 7. Vielen Dank. Ja, jetzt ist es 6:30. Ganz schön früh für einen Samstag. Aber die Sonne scheint immerhin schon. Und mit dem Hitradio RT1 mehr Musiksommer wird euer Wochenende direkt noch angenehmer. Hier sind jetzt Leonie und Caleb Scott mit Stay. Und ich bin Johannes Schmidt. Werdet gemütlich wach.

Viertel vor sieben. Guten Morgen, ihr Lieben. Ja, tauscht die Schlafbrille am besten direkt gegen die Sonnenbrille. Trinkt noch einen Kaffee und genießt die herrliche Morgenluft. Den passenden Sound dazu gibt's jetzt von Lady Gaga. Abracadabra. Vollgas, gute Laune im Meermusiksommer hier bei Hitradio RT1.

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1: Liebe Hörerinnen und Hörer, ich habe viele Freunde aus unterschiedlichen Lebensphasen, die weit verstreut sind und sich gegenseitig nicht kennen. Manchen erzähle ich von anderen Freunden und selten ergibt sich auch die Gelegenheit, dass meine Freunde aus unterschiedlichen Orten sich bei mir treffen und kennenlernen. Ich finde das immer sehr schön und hoffe sehr, dass sie sich gut verstehen. Ganz besonders habe ich mich gefreut, wenn es so zwischen ihnen gefunkt hat, dass sie sich sogar ohne mich weiterhin getroffen haben. Ich denke, so ist es auch bei Gott. Er liebt mich und er liebt auch genauso alle anderen Menschen. Sicher freut er sich, wenn seine Freunde sich auch untereinander verstehen und sich lieben. Als gläubiger Mensch, der überzeugt ist, dass Gott uns liebt, tut es mir weh zu sehen, wie Gottes geliebte Kinder rücksichtslos miteinander umgehen oder Krieg führen. Und ich fühle mich besonders den Bemühungen um Frieden in der Menschheit verpflichtet. Um 7:15, Roland Weber, Kaplan in Augsburg-Oberhausen und Bärenkeller.
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8: Heute werdet ihr in der ganzen Region mit Sonne im Wochenende begrüßt. Im Laufe des Tages mischen sich aber immer mehr Wolken mit dazu und am Nachmittag kann es auch kurze Schauer geben. Also genießt das schöne Wetter, solange es so schön ist.
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10: Mit Isabel Schwerlich. Guten Morgen. Union-Fraktionschef Spahn bekommt in der Leihmutterschaftsdebatte ordentlich Gegenwind, auch aus seiner eigenen Partei. CDU-Kollegen werfen ihm Doppelmoral vor, weil er sich bisher immer für ein Verbot von Leihmutterschaften in Deutschland ausgesprochen hatte. Es gibt auch Rücktrittsforderungen. Die Betreiber kleiner Solaranlagen können vorerst weiter mit einem festen Preis für ihren eingespeisten Strom rechnen. Wirtschaftsministerin Reiche hat ihre Pläne, die Förderung zu kappen, abgemildert. Ein neuer Entwurf sieht eine feste Einspeisevergütung für 3 Jahre vor. Die SPD lässt beim Thema Steuererhöhung nicht locker. Generalsekretär Klößendorf kündigte in der neuen Osnabrücker Zeitung eine harte Auseinandersetzung mit der Union um die Rückkehr der Vermögenssteuer an und auch für eine höhere Erbschaftssteuer will er sich weiter stark machen. Am Münchner Rathaus erinnert ab sofort eine neue Gedenktafel an die Opfer des rechtsterroristischen Anschlags am Olympia-Einkaufszentrum vor 10 Jahren. Zu lesen sind darauf unter anderem die Namen der 9 Getöteten und 5 Schwerverletzten. Oberbürgermeister Dominik Krause hat die steinerne Tafel gestern mit Angehörigen der Opfer enthüllt. 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
8: 7:02. Guten Morgen auf die Straßen. Die neuesten Samstagsblitzer stehen auf der B2 Gersthofen Richtung Augsburg an der A8-Brücke. In Donauwörth im Weidenweg und an der Ortsausfahrt von Königsbrunn in der Landsberger Straße. Alles Blitzer-Anhänger.
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8: Momentan noch freie Fahrt, aber schon mal zum Vormerken. Heute findet in Augsburg die Radelnacht statt. Ab 20 Uhr bis ca. 1 Uhr kommt es in der gesamten Innenstadt und entlang der Strecke zu Sperrungen und Verkehrsbehinderungen. Und wenn ihr jetzt schon was für uns habt, Staus oder Blitzer, gerne immer melden unter 08000 96 7 96 7. Dankeschön.
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8: Schön, dass wir gemeinsam in diesen Sommersamstag starten. Wenn ihr Zeit habt, frühstückt ihr vielleicht nachher schön auf dem Balkon oder der Terrasse. Falls ihr aber nicht frei habt heute, genießt euren Kaffee wenigstens to go auf dem Weg in die Arbeit jetzt dann. Und dazu kommt Power Sound von Huntrix. Golden.
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0: 20 nach 7. Guten Morgen und schönen Samstag mit Hitradio RT1. Na, wie startet ihr am liebsten ins Wochenende?
1: Gemütlich aufstehen, gemütlich frühstücken, alles gemütlich machen und dann schön rein in den Tag.
2: Kaffee und Musik.
0: Ja, mehr braucht's zum Wachwerden auch erstmal nicht. Den Kaffee besorgt ihr euch, eure Lieblingshits dazu bekommt ihr natürlich frei Haus von uns. Jetzt mit Felix Jähn und Pride im Mehr Musik Sommer hier bei RT1.

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17: 7.30 Uhr, 7:30, 7:30.
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17: Ein richtig schöner Start in den Samstag ist das heute. Die Sonne scheint schon fleißig. Im Laufe des Tages mischen sich aber immer mehr Wolken mit dazu und auch Schauer können am Nachmittag mit dabei sein.
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17: Die neuesten Samstagsblitzer stehen in Donauwörth im Weidenweg, auf der B2 Gersthofen Richtung Augsburg, an der A8-Brücke und in der Ortsausfahrt von Königsbrunn in der Landsberger Straße. Und das sind alles 3 Blitzer-Anhänger.
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17: Alles noch ruhig auf den Straßen. Wenn ihr was für uns habt, Staus und Blitzer, gerne immer durchgeben. Die Nummer ist und bleibt 08000 96 7 96 7. Ja, gute Fahrt, wenn ihr schon unterwegs seid. Gutes Aufwachen, wenn ihr gerade erst die Augen aufgemacht habt. Ich bin Johannes Schmitz, bringe euch heute sehr gern wieder bis 13 Uhr durch den Samstag und habe jetzt ganz viel Musik für euch vorbereitet. Eine Liebeserklärung an euch selbst kommt gleich von Kamrat. Und das hier ist euer musikalischer doppelter Espresso. Kate mit Turn the Lights Off bei RT1.

0: Samstagmorgen, 7:45. Ja, das Wochenende ist da und der Stress der Woche darf jetzt erstmal draußen bleiben. Vielleicht seid ihr ja gerade noch ganz entspannt mit dem ersten Kaffee im Bett und genießt den freien Morgen oder seid schon mit dem Hund draußen und schnuppert Morgenluft. Wir liefern euch auf jeden Fall den passenden Sound dazu mit dem Mehr Musik Sommer und eurem Lieblingshit jetzt von Alex Warren, Ordinary, hier bei Hitradio RT1.
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17: Heute werdet ihr in der ganzen Region mit Sonne im Wochenende begrüßt. Im Lauf des Tages mischen sich immer mehr Wolken mit dazu und es kann am Nachmittag auch mal nass werden. Aber bis dahin nutzt's einfach aus und genießt's.
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19: Mit Isabel Schwerlich. Guten Morgen. Union-Fraktionschef Spahn verteidigt seine Entscheidung für eine Leihmutter in den USA. Er sei lange Zeit zerrissen gewesen und hat sich schließlich mit seinem Mann dafür entschieden, so Spahn in einem Podcast. Spahn war bisher Befürworter des Verbots von Leihmutterschaften in Deutschland. Daher wird ihm jetzt Doppelmoral vorgeworfen. Wirtschaftsministerin Reiche rudert bei ihren umstrittenen Plänen für die neuen Energiegesetze zurück. Neue Anlagen sollen bei Netzengpässen nicht mehr entschädigungslos abgeschaltet werden. Kleine Solaranlagen sollen zwar weiter aus der Förderung fallen, aber mit längeren Übergangsfristen. Deutschland und Frankreich rücken noch mehr zusammen. Mit mehr militärischer Zusammenarbeit wollen Berlin und Paris auch mehr Abschreckung erreichen. Unter anderem ist die Bundeswehr dieses Jahr erstmals bei einer Nuklearübung der französischen Armee dabei. Weil er mit einer Drohne über einem Rüstungsunternehmen in München unterwegs gewesen sein soll, sitzt der Mann aus Moldau jetzt in U-Haft. Es wird ermittelt, ob er sicherheitsrelevante Bilder und Videos aufgenommen hat, um sie ins Ausland weiterzugeben. 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
17: 8:02, guten Morgen auf die Straßen. Die neuesten Samstagsblitzer stehen auf der B2 Gersthofen Richtung Augsburg an der A8-Brücke. Das ist ein Blitzeranhänger. Noch einer steht in Donauwörth im Weidenweg und 3 in Königsbrunn in der Landsberger Straße an der Ortsausfahrt.
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17: Momentan noch alles ruhig auf den Straßen, aber merkt's euch schon mal für heute Abend. Da ist ab 20 Uhr Radelnacht in Augsburg. Da kommt's im gesamten Innenstadtbereich zu Behinderungen. Und wenn ihr jetzt noch was wisst, Staus und Blitzer gerne immer durchgeben unter 08000 96 7 96 Mit Johannes Schmitz, Servus und guten Morgen am Samstag. Lasst heute alles möglichst entspannt angehen. Wir sind mit extra vielen Lieblingshits sehr gern dabei. Jetzt mit Holly Humberstone.
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0: 8.21 Uhr. Guten Morgen am sonnigen Samstag. Ja, und auf der Arbeit werdet ihr es sicher in den letzten Tagen schon gemerkt haben. Der ein oder andere Kollege hat sich schon in den Urlaub verabschiedet. Mittlerweile nutzen ja immer mehr Menschen KI, um die Abwesenheitsmail zu schreiben. Wir haben auch unsere hauseigene künstliche Katastrophenintelligenz damit beauftragt. Allerdings ist bei der beim letzten Update wohl gewaltig was schiefgelaufen. Raus kam das.
1: So, ihr kleinen Losers, ich bin dann mal im Urlaub. Hahaha, ihr könnt schön gucken, wie der ganze Bums hier ohne mich läuft. Bei Fragen einfach mal ein bisschen selber denken, ihr Logis. Bis dahin sag ich Tschüsseldorf, San Francisco und hau Rheinland.
0: Ja, genau. So also am besten nicht machen, wenn ihr eine Urlaubsmail schreibt, sondern lieber einfach, ja, erstmal jetzt das Wochenende genießen, auf den Urlaub freuen. Und wir haben dafür mehr von den besten aktuellen Hits für euch. Hier ist Leonie mit Don't Worry bei RT1.

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13: Jetzt haben wir es 8:30.
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13: Ein richtig schöner Start in den Samstag ist es heute wieder. Die Sonne scheint schon fleißig. Im Laufe des Tages mischen sich aber immer mehr Wolken mit dazu. Und ab Nachmittag kann es auch mal kurz nass werden.
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13: Die neuesten Samstagsblitzer stehen in der Ortsausfahrt von Königsbrunn. Das ist die Landsberger Straße, da ist ein Blitzeranhänger. Noch einer auf der B2 Gersthofen Richtung Augsburg an der A8 Brücke und Anhänger Nummer 3 in Donauwörth im Weidenweg.
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13: Alles ruhig auf den Straßen, das ist gut. Falls ihr aber doch schon was für uns habt, meldet Staus und Blitzer sehr gerne immer unter der 08000 96 7 96 7. Ich bin Johannes Schmitz, ja. Und während ihr euch jetzt dann im Bad hoffentlich vor den Spiegel stellt und euch sagt, wie toll ihr seid und dass heute euer Tag sein wird, starte ich euch die nächste 20 Minuten plus 10 Minuten, also 30 Minuten Hits am Stück mit einem wunderschönen Track von Fastboy, Beautiful Life. So klingt der Mehr Musiksommer hier bei Hitradio RT1. Schönen Samstag.

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Genau so darf sich ein Samstag anfühlen. Sonne satt, hoffentlich keine Eile und jede Menge Lieblingssongs im Radio. Also macht's euch schön. Wir kümmern uns weiterhin um die Musik jetzt mit Michael Patrick Kelly hier bei Hitradio RT1. Run Free!

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0: Und jetzt.
1: Martin Garrix und Ed Sheeran. Repeat

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13: Heute ist es zum Start ins Wochenende oft noch schön sonnig. Im Laufe des Tages mischen sich aber immer mehr Wolken mit unter und am Nachmittag kann es auch mal wieder kurz nass werden.
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15: Mit Isabel Schwerlich. Guten Morgen. Union-Fraktionschef Spahn verteidigt seine Entscheidung für eine Leihmutter in den USA. Er sei lange Zeit zerrissen gewesen und hat sich schließlich mit seinem Mann dafür entschieden, so Spahn in einem Podcast. Spahn war bisher Befürworter des Verbots von Leihmutterschaften in Deutschland. Daher wird ihm jetzt Doppelmoral vorgeworfen. Wirtschaftsministerin Reiche rudert bei ihren umstrittenen Plänen für die neuen Energiegesetze zurück. Neue Anlagen sollen bei Netzengpässen nicht mehr entschädigungslos abgeschaltet werden. Kleine Solaranlagen sollen zwar weiter aus der Förderung fallen, aber mit längeren Übergangsfristen. Deutschland und Frankreich rücken noch mehr zusammen. Mit mehr militärischer Zusammenarbeit wollen Berlin und Paris auch mehr Abschreckungen erreichen. Unter anderem ist die Bundeswehr dieses Jahr erstmals bei einer Nuklearübung der französischen Armee dabei. Weil er mit einer Drohne über einem Rüstungsunternehmen in München unterwegs gewesen sein soll, sitzt der Mann aus Moldau jetzt in U-Haft. Es wird ermittelt, ob er sicherheitsrelevante Bilder und Videos aufgenommen hat, um sie ins Ausland weiterzugeben. 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
13: Fuß vom Gas. In der Ortsausfahrt von Königsbrunn in der Landsberger Straße wird geblitzt, dann auf der W2 Gersthofen Richtung Augsburg an der A8-Brücke und in Donauwörth im Weidenweg. Und das sind alles drei Blitzeranhänger.
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13: Alles noch ruhig auf den Straßen. Wenn aber ihr schon was für uns habt, meldet Staus und Blitzer immer gerne. Die Nummer ist 08000 96 7 96 7 per Anruf oder WhatsApp. Vielen Dank. um kurz nach neun. Ich bin Johannes Schmidt. Servus. Ja, und das Wochenende ist ja zum Entspannen da. Drum starten wir in diese Stunde auch mit einem ganz entspannten, aber auch frechen neuen Song von Olivia Rodrigo.
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0: Servus, hier ist Rolf Störmann. Genießt das Weltmeisterschaftswochenende. Also Fußball-WM, Endspiel am Sonntag und viel wichtiger, heute die Senf-WM in Waltershofen bei Meitingen. Wer pro Runde am schnellsten 5 Esslöffel Senf runterschlingt, ist weiter. Und wir hoffen, der Letzte, also der Gewinner, ist unser Fabi aus dem RT1-Team.
1: Völlig verrückt, die ganze Nummer. Wenn ich Weltmeister werden will, muss ich mir da heute ein ganzes Kilo Senf reinschaufeln. Könnte zäh werden, aber ich hab Bock. Ich schnapp mir den Titel.
0: Ob er es geschafft hat, das wissen wir natürlich am Montag. Jetzt erstmal ein schönes Wochenende.
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1: 9.30 Uhr, halb 10.
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1: Ein richtig schön sonniger Start in den Samstag ist es heute. Im Lauf des Tages werden es aber ein paar mehr Wolken und ab Nachmittag kann es auch ab und zu mal nass werden. Topwerte bis dahin um die 25 Grad.
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1: Schönen Vormittag auf die Straßen, die neuesten Blitzer stehen in Donauwörth im Weidenweg, auf der B2 Gersthofen Richtung Augsburg an der A8-Brücke und in der Ortsausfahrt von Königsbrunn in der Landsberger Straße.
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1: Alles noch ruhig auf den Straßen, das ist gut. Falls ihr aber doch schon was gesehen habt noch für uns, dann meldet Staus und Blitzer sehr gerne immer unter der 08000 96 7 96 7. Danke und gute Fahrt in den Samstag mit Hitradio RT1. Ich bin Johannes Schmitz und wir versorgen euch im Mehrmusiksommer ja immer mit extra vielen Hits. Die nächste halbe Stunde am Stück wartet schon und sie startet mit einem der lässigsten Tracks zur Zeit. Temper City mit Self-Aware.

Servus und schönen Vormittag mit Hitradio RT1. Ja, so lässt sich ein Sommerwochenende doch echt aushalten, oder? Nicht zu heiß, nicht zu kalt, genau mittendrin und ideal für ein Picknick am See, für einen Ausflug in den Zoo oder eine gemütliche Runde Minigolf. Und egal, für was ihr euch heute entscheidet, wir sind sehr gern mit dabei. Jetzt mit Ed Sheeran und seiner Ballade Camera um 9:45.

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21: Heute ist es zum Start ins Wochenende oft noch schön sonnig. Im Lauf des Tages kommen aber immer mehr Wolken dazu. Und ab dem Nachmittag kann es immer wieder auch mal kurz nass werden. Topwerte heute um die 25 Grad.
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22: Mit Isabel Spärlich. Guten Tag. Union-Fraktionschef Spahn bekommt in der Leihmutterschaftsdebatte ordentlich Gegenwind, auch aus seiner eigenen Partei. CDU-Kollegen werfen ihm Doppelmoral vor, weil er sich bisher immer für ein Verbot von Leihmutterschaften in Deutschland ausgesprochen hatte. Es gibt auch Rücktrittsforderungen. Wirtschaftsministerin Reiche rudert bei ihren umstrittenen Plänen für die neuen Energiegesetze zurück. Neue Anlagen sollen bei Netzengpässen nicht mehr entschädigungslos abgeschaltet werden. Kleine Solaranlagen sollen zwar weiter aus der Förderung fallen, aber mit längeren Übergangsfristen. Die SPD lässt beim Thema Steuererhöhungen nicht locker. Generalsekretär Klößendorf kündigte in der neuen Osnabrücker Zeitung eine harte Auseinandersetzung mit der Union um die Rückkehr der Vermögensteuer an und auch für eine höhere Erbschaftssteuer will er sich weiter stark machen. Fast jeder zweite Beschäftigte in Bayern will vorzeitig in Rente gehen. Laut DRK planen das 47%. Bei den über 50-Jährigen ist es sogar gut jeder zweite. Höhere Bezahlung, bessere Arbeitsbedingungen und mehr Wertschätzung könnten viele länger im Job halten, zeigt die Umfrage. 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
21: Kurz nach 10, Servus auf die Straßen. Die drei neuesten Blitzer für euch stehen in der Ortsausfahrt von Königsbrunn. Das ist die Landsberger Straße, das ist ein Blitzeranhänger. Dann noch einer auf der B2 Gersthofen Richtung Augsburg an der A8-Brücke und Anhänger Nummer 3 in Donauwörth im Weidenweg.
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21: Vorsicht, ihr Lieben, auf der A8 Richtung Stuttgart zwischen Sulzimoos und Odelshausen ist eine ungesicherte Unfallstelle und da sind auch Menschen auf der Autobahn. Und schon mal zum Vormerken, heute Abend ab 20 Uhr findet in Augsburg die Radlnacht statt. Da kommt es bis circa 1 Uhr nachts in der Innenstadt zu Behinderungen. Staus und Blitzer, wenn ihr noch was für uns habt, gerne immer durchgeben unter 08000 96 7 96 7.
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21: So ist es. Servus und schönen Vormittag. Ja, wer heute durch den Garten, den Park oder einfach durchs Leben spaziert, besser kann's Wetter kaum sein. Und von uns kommt die passende Musik dazu, jetzt mit ordentlich Bums. Hier kommt Kato mit Turn the Lights Off. Also, lasst's euch gut gehen.
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David Guetta und One Republic feiern mit euch das Wochenende und das Leben. I Don't Wanna Wait war das. Dankeschön, dass ihr Hitradio RT1 eingeschaltet habt. Ja, ihr seid vielleicht gerade unschlüssig, ob ihr lieber ins Gym oder in den Wald zum Sport machen gehen wollt oder einfach noch auf der Gartenliege chillt und liegen bleibt. Und während ihr das entscheidet, läuft hier schon der nächste eurer Lieblingshits. Nico Santos ist das mit All Time High.

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17: Gleich halb elf.
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19: Euer Samstag ist erstmal noch schön sonnig. Ab dem Mittag ziehen aber mehr Wolken auf und auch ein paar Schauer sind gegen Abend unterwegs. 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
19: Schönen Vormittag auf die Straßen. Die neuesten Blitzer für euch stehen in Königsbrunn in der Landsberger Straße an der Ortsausfahrt. Das ist ein Blitzeranhänger. Noch einer steht auf der B2 Gersthofen Richtung Augsburg an der A8-Brücke. Und der dritte in Donauwörth im Weidenweg.
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19: Es hat gekracht auf der A8 München Richtung Stuttgart zwischen Sulzimoos und Odelshausen. Da bitte vorsichtig. Und wenn ihr noch was für uns habt, gebt gern Bescheid unter 08000 96 7 96 7. Vielen Dank schon mal. Gute Fahrt. Ja, und für alle, die gerade noch mitten in der Hausarbeit stecken, putzen, aufräumen, Wäsche waschen, all das macht mit der richtigen Musik nur noch halb so viel Stress. Probiert's mal aus. Am besten gleich jetzt mit der nächsten halben Stunde Hits am Stück. Für mehr gute Laune zwischen Staubsauger und Einkaufstüte jetzt Handtricks mit Golden. Und ich bin Johannes Schmitz.

Schönen Vormittag mit Hitradio RT1. Wir sind mittendrin im Mehr-Musik-Sommer, heißt geile Musik first. Ich halte meine Klappe und mache Platz für einen Track, der einfach gut tut, entspannt und happy macht. Michael Schulte ist das mit 5 a.m. um 10:15 Uhr.

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15: Heute ist es zum Start ins Wochenende oft noch sonnig. Im Lauf des Tages kommen aber immer mehr Wolken dazu und ab dem Nachmittag kann es immer wieder auch mal kurz nass werden. Topwerte heute um 25 Grad im Schatten.
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16: Mit Isabel Spärlich. Guten Tag. Union-Fraktionschef Spahn bekommt in der Leihmutterschaftsdebatte ordentlich Gegenwind, auch aus seiner eigenen Partei. CDU-Kollegen werfen ihm Doppelmoral vor, weil er sich bisher immer für ein Verbot von Leihmutterschaften in Deutschland ausgesprochen hatte. Es gibt auch Rücktrittsforderungen. Wirtschaftsministerin Reiche rudert bei ihren umstrittenen Plänen für die neuen Energiegesetze zurück. Neue Anlagen sollen bei Netzengpässen nicht mehr entschädigungslos abgeschaltet werden. Kleine Solaranlagen sollen zwar weiter aus der Förderung fallen, aber mit längeren Übergangsfristen. Die SPD lässt beim Thema Steuererhöhungen nicht locker. Generalsekretär Klößendorf kündigte in der neuen Osnabrücker Zeitung eine harte Auseinandersetzung mit der Union um die Rückkehr der Vermögenssteuer an und auch für eine höhere Erbschaftssteuer will er sich weiter stark machen. Fast jeder zweite Beschäftigte in Bayern will vorzeitig in Rente gehen. Laut DRK planen das 47%. Bei den über 50-Jährigen ist es sogar gut jeder zweite. Höhere Bezahlung, bessere Arbeitsbedingungen und mehr Wertschätzung könnten viele länger im Job halten, zeigt die Umfrage. 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
15: 2:58, Servus auf die Straßen. Die drei neuesten Samstagsblitzer stehen auf der A8 Richtung München bei Neuses. Dann in der Ortsausfahrt von Königsbrunn in der Landsberger Straße und auf der W2 Gersthofen Richtung Augsburg an der A8-Brücke.
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15: Vorsicht, Unfallstelle auf der A8 Richtung Stuttgart zwischen Sulzimoos und Odelshausen. Da sind auch Menschen auf der Autobahn. Außerdem staut auf der A9 München Richtung Nürnberg zwischen Manching und Ingolstadt Nord auf 4 Kilometern und auf der B17 Landsberg Richtung Augsburg zwischen Leitershofen und Uniklinikum 3 Kilometer Stau und stockender Verkehr. Fehlt noch was? Staus und Blitzer dürft ihr uns gerne mal melden unter 08000 96 7 96 7. Vielen Dank und gute und entspannte Fahrt.
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15: Genau, schönen Samstagvormittag. Ihr nutzt das Wochenende hoffentlich ausgiebig, indem ihr einfach mal 2 Tage nur schöne Sachen macht und die Akkus für die neue Woche wieder randvoll aufladet. Und die gute Laune dazu, die kommt jetzt aus eurem Radio. Hier ist Kamrad mit Hug Yourself.

0: 20 nach 11, Servus und schönen Samstag mit Hitradio RT1 und mit Johannes Schmitz. Ja, und sagt mal, habt ihr das auch mitbekommen? Die Flugzeugcrew von British Airways, wegen deren Flug gestrichen werden musste, weil sie zu besoffen waren. Ich hab so lachen müssen, aber mal im Ernst, ihr kennt sie doch auch. Die Berufe, bei denen man ohne Alkohol einfach gar nicht klarkommt.
1: Die Top 3 der Jobs, für die man gar nicht betrunken genug sein kann. Platz 3. Simultandolmetscher für Till Schweiger. Platz 2. Bahnsteigansager bei der Deutschen Bahn. Platz 1, Stimmungssänger auf dem Volksfest.
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12: Jetzt ist es 11:30.
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12: Freundliches Sommerwetter mit Sonne und Schäfchenwolken gibt's heute. Ab dem Nachmittag bilden sich aber auch ein paar kurze Schauer bei Topwerten um 25 Grad.
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12: Schönen Mittag in die Cockpits. Die drei neuesten Blitzer stehen auf der A8 Richtung München bei Neusess im 120er-Bereich. Dann an der Ortsausfahrt von Königsbrunn in der Landsberger Straße. Das ist ein Blitzeranhänger und der schießt in beide Richtungen. Und noch ein Anhänger steht auf der B2 Gersthofen Richtung Augsburg an der A8-Brücke.
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12: Vorsicht, Gegenstände liegen auf der A96 München Richtung Lindau zwischen Greifenberg und Windach. Außerdem staut sich's auf der A9 München Richtung Nürnberg zwischen Manching und Ingolstadt Nord auf 4 Kilometern. Und schon mal zum Vormerken, heute Abend um 8 findet die Augsburger Radelnacht statt. Da kommt's bis 1 Uhr in der gesamten Innenstadt zu Behinderungen. Und wenn noch was fehlen sollte, meldet uns Staus und Blitzer sehr gerne unter 08000 96 7 96 7. Dankeschön und gute Fahrt. Ja, und noch besser wird sie jetzt mit den nächsten 30 Minuten Lieblingshits nonstop. Taylor Swift darf natürlich nicht fehlen. Megastimme Ray Dalton ist auch gleich dabei. Und los geht's jetzt mit Romantik pur. Holly Humberstone mit To Love Somebody hier bei Hitradio RT1.

Mittag, ihr Lieben. Hier ist Hitradio RT1 mit dem Mehr Musiksommer und mit Johannes Schmitz. Ja, die einen sind vielleicht gerade erst aufgestanden, weil es gestern ordentlich spät geworden ist. Andere sind schon bald mit der Samstagsfrühschicht fertig. Und für euch alle haben wir jetzt lockeren Sommersound, der perfekt zum Wochenende passt. Also lauter drehen und genießen. Hier ist Miley Cyrus mit End of the World. Und gleich 10 vor 12.

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13: Heute gibt's zuerst noch einen richtig angenehmen Sommertag mit Sonne und ein paar Schäfchenwolken. Aber am Nachmittag können sich vereinzelt auch mal ein paar kurze Schauer dazu mogeln. Dazu bis zu 25 Grad heute. Und morgen ist es dann umgekehrt. Da ist es am Vormittag oft noch nass, am Nachmittag dann länger sonnig.
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14: Mit Isabel Spärlich. Guten Tag. Bundeskanzler Merz macht die Leihmutterschaftsdebatte um Jens Spahn zur Chefsache. Am Montag wird der Fall im CDU-Präsidium besprochen. Nicht nur aus der eigenen Partei kommen Rücktrittsforderungen, auch die Kirchen gehen auf den Unionsfraktionschef los. Der Passauer Bischof Oster spricht von einem echten Skandal. In Baden-Württemberg ist wieder eine Ticketkontrolle in einem Zug eskaliert. Gestern Abend kam es dabei zu einer Prügelei, währenddessen öffnete sich plötzlich eine der Zugtüren. Ein Bahnmitarbeiter fiel bei Tempo 120 aus dem fahrenden Zug. Der 26-Jährige wurde lebensgefährlich verletzt. 3 Wochen nach den schweren Erdbeben in Venezuela ist die Zahl der Toten auf bislang über 5.000 gestiegen. Zehntausende gelten laut UN noch als vermisst. Rund 20.000 Menschen leben weiter in Notlagern. Fast jeder zweite Beschäftigte in Bayern will vorzeitig in Rente gehen. Laut DRK planen das 47%. Bei den über 50-Jährigen ist es sogar gut jeder zweite. Höhere Bezahlung, bessere Arbeitsbedingungen und mehr Wertschätzung könnten viele länger im Job halten, zeigt die Umfrage. 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
13: Schönen Mittag in die Cockpits. Die drei neuesten Blitzer stehen in Augsburg in der Friedberger Straße beim Schwabencenter mit Laserpistole, auf der A8 Richtung München bei Neuses und auf der B2 Gersthofen Richtung Augsburg. An der A8-Brücke, da steht ein Blitzer-Anhänger.
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13: Es staut sich auf der Siebenfüßen Richtung Ulm zwischen Altenstadt und Illertissen auf 4 Kilometern und in der Gegenrichtung, also auf der A7 Richtung Füssen zwischen dem Rastplatz Buchwald West und Föhringen auf 5 Kilometern. Und auf der A9 gibt es auch noch einen Stau Richtung Nürnberg. Zwischen Manching und Ingolstadt Nord sind es 4 Kilometer. Habt ihr noch was? Meldet Staus und Blitzer sehr gerne immer. Die Nummer ist 08000 96 7 96 7. Mit Johannes Schmitz. Ja, ihr seid wahrscheinlich schon fleißig am Kochen. Oder ihr habt euch gesagt, ach, ich schlafe heute mal bis 11:30. Dann gibt's wohl eher Brunch für euch. Auf jeden Fall macht euch einen schönen Samstag. Und von uns gibt's dazu jetzt den neuen Mega-Hit von Fastboy. Beautiful Life. Macht ruhig ein bisschen lauter. Lohnt sich.
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0: Servus, hier ist Rolf Störmann. Genießt das Weltmeisterschaftswochenende. Also Fußball-WM, Endspiel am Sonntag und viel wichtiger, heute die Senf-WM in Waltershofen bei Meitingen. Wer pro Runde am schnellsten 5 Esslöffel Senf runterschlingt, ist weiter. Und wir hoffen, der Letzte, also der Gewinner, ist unser Fabi aus dem RT1-Team.
1: Völlig verrückt, die ganze Nummer. Wenn ich Weltmeister werden will, muss ich mir da heute ein ganzes Kilo Senf reinschaufeln. Könnte zäh werden, aber ich hab Bock. Ich schnapp mir den Titel.
0: Ob er es geschafft hat, das wissen wir natürlich am Montag. Jetzt erstmal ein schönes Wochenende.
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16: Es ist 12:30.
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16: Mit Sonne und immer mehr Wolken geht's durch euren Samstag. Ab dem Nachmittag bilden sich auch kurze Schauer bei Topwerten um 25 Grad heute.
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16: Die drei neuesten Samstagsblitzer stehen in Augsburg in der Friedberger Straße beim Schwabencenter, da mit Laserpistole. Auf der A8 Richtung München bei Neuses steht ein Blitzeranhänger, nicht, sondern ein normaler Blitzer, aber trotzdem gut versteckt. Und noch ein Blitzeranhänger auf der B2 Gersthofen Richtung Augsburg an der A8-Brücke.
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16: Es staut sich auf der A7 Füssen Richtung Ulm zwischen Altenstadt und Illertissen auf 4 Kilometern und in der anderen Richtung, also Richtung Füssen, zwischen dem Rastplatz Buchwald West und Föhringen sind es 5 Kilometer. Außerdem noch die A9 München Richtung Nürnberg, zwischen Manching und Ingolstadt Nord aktuell 4 Kilometer Stau. Da dauert es 20 Minuten ungefähr länger. Fehlt noch was? Dann meldet uns sehr gerne unter der 08000 96 7 96 7. Dankeschön und gute Fahrt. Und wir machen sie euch jetzt noch lässiger und entspannter mit den nächsten 30 Minuten Hits nonstop. Mit dabei ist DJ Felix Yen und das hier ist Olivia Rodrigo mit ihrem frechen aktuellen Hit Drop Dead hier bei Hitradio RT1.

Viertel vor eins mit Hitradio RT1 und mit Johannes Schmitz für euch im Studio. Na, wenn man rausschaut, so langsam wird's schon wolkiger draußen. Wir halten aber die Sommerlaune definitiv oben. Jetzt mit Kamrad und seinem unbeschwert lockeren Track Be Mine. So klingt er. Der Mehrmusiksommer am Samstag. Habt eine gute Zeit.

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15: Immer mehr Wolken jetzt, zwischenrad aber noch Sonne und später auch mal ein paar Tropfen Regen bei 25 Grad Top-Temperatur.
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16: Mit Isabel Spärlich. Guten Tag. Der Gegenwind für Unionsfraktionschef Spahn in der Debatte um Leihmutterschaft wird immer heftiger. Unterstützung für den frisch gebackenen Papa hört man aus seiner Partei kaum. Immer häufiger dafür aber Rücktrittsforderungen, weil er das in Deutschland geltende Verbot umgangen hat. Beim Waldbrand im Müritz-Nationalpark gibt es weiter keine Entwarnung. Das Feuer breitet sich weiter aus. Rund 360 Feuerwehrleute kämpfen gegen die Flammen. Der Landkreis Mecklenburgische Seenplatte bittet Urlauber darum, das Gebiet weiträumig zu umfahren. Wer sich eine kleine Solaranlage aufs Dach baut, bekommt für den erzeugten Strom auch weiter eine Einspeisevergütung. Wirtschaftsministerin Reiche hat ihr umstrittenes Energiegesetz entschärft. Es gibt allerdings weniger als bisher und auch nur noch für 3 Jahre. Weil er mit einer Drohne über einen Rüstungsunternehmen in München unterwegs gewesen sein soll, sitzt der Mann aus Moldau jetzt in U-Haft. Es wird ermittelt, ob er sicherheitsrelevante Bilder und Videos aufgenommen hat, um sie ins Ausland weiterzugeben. 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
15: Die 3 neuesten Blitzer habt ihr uns gemeldet in Dillingen-Schretzheim auf der Hauptstraße. Auf der A8 Richtung München bei Neuses und an der Ortsausfahrt Königsbrunn stehen sie auf der Landsberger Straße.
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15: Vorsicht auf der Siebenfüssen Richtung Ulm. Zwischen Dietmannsried und Bad Grönenbach läuft ein Reh. Dann haben wir stockenden Verkehr auf der A7 Ulm Richtung Füssen. Zwischen dem Dreieck Hittistetten und Vöhringen braucht ihr 11 Minuten länger. länger. Auf der A9 Richtung Nürnberg sind es an der Baustelle bei Ingolstadt 25 Minuten plus. Habt ihr noch was gesehen? Staus und Blitze immer kostenlos melden an die 08000 96 7 96 7.
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15: Schönen Samstag, ihr lasst euch Mittagsessen schmecken. Jetzt Sound, der mindestens genauso gut klingt. Richtig gute Newcomerin aus Hamburg, Tiffany Harris und Vertigo.
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0: grooven durch den Samstag mit Miley Cyrus bei Hitradio RT1. Und mal ganz ehrlich, also was die FIFA kann, das kann RT1 schon lange. Warum nicht auch mal bei mir hier in der Show eine kleine Trinkpause einlegen? Zeit auch den kleinen Betrieben eine große Bühne zu geben. Oder anders, wir verdienen uns mal flugs einen schmalen Taler dazu.
1: Bitte bleiben Sie dran. 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
0: Echt schade, dass die WM morgen zu Ende geht. Ich vermisse die RT1-Trinkpausen jetzt schon.

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14: Es ist 2:30.
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16: Sonne und Wolken, die werden aber immer dichter. Später auch mal ein paar Tropfen Regen bei 25 Grad Top-Temperatur.
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16: Die 3 neuesten Blitzer stehen in Augsburg. Die Friedberger Straße da beim Schwabencenter. Außerdem auf der B2 Gersthofen Richtung Augsburg an der A8 Brücke. Und in Donauwörth, da stehen sie am Weidenweg.
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16: Vorsicht auf der A9 Richtung Nürnberg, bei der Einfahrt Ingolstadt Nord direkt in der Ausfahrt ein kaputtes Auto. Dann die A96 Richtung München zwischen Eitrach und Kreuzmemmingen brennt ein Auto. Vorsicht, da laufen auch Leute rum. Und dann stockt's noch auf der A7 Füssen Richtung Ulm zwischen Illertissen und dem Rastplatz Illerberg. Braucht er 13 Minuten länger und 21 Minuten plus sind's auf der A9 Richtung Nürnberg zwischen Manching und Lenting im Baustellenbereich. Wenn ihr noch was habt, Staus und Blitzer immer kostenlos melden an die 08000 96 7 96 7. Gute Fahrt euch mit Hitradio RT1. Wir spielen euch die meiste Musik. Bedeutet Abfahrt für eine halbe Stunde Musik am Stück. Schnallt euch an, lehnt euch zurück und genießt. Los geht's mit epischer Filmmusik von den Demon Hunters. Golden.

schön. Und auch noch eine wichtige Message. Alicia Keys und Underdog hier bei Hitradio RT1. Ihr seid mittendrin in einer ganzen halben Stunde Musik. Und zack, hier der nächste Hit zum Durch-Samstag-Grooven. Michael Patrick Kelly und

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13: Angenehm draußen, nicht zu kalt, nicht zu heiß, bei 25 Grad Top-Temperatur, dazu Sonne und Wolken und vereinzelt auch ein bisschen Regen.
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14: Mit Inne Kasten, guten Tag. In der Debatte um Leihmutterschaft hat Kanzler Merz Unionsfraktionschef Spahn offenbar zum Rücktritt aufgefordert. Das berichtet die Bild-Zeitung. Spahn und sein Mann hatten in den USA die Dienste einer Leihmutter in Anspruch genommen. In Deutschland ist das verboten. In der CDU werfen ihm viele Doppelmoral vor. In Baden-Württemberg ist wieder eine Ticketkontrolle in einem Zug eskaliert. Gestern Abend kam es dabei zu einer Prügelei. Währenddessen öffnete sich plötzlich eine der Zugtüren. Ein Bahnmitarbeiter fiel bei Tempo 120 aus dem fahrenden Zug. Der 26-Jährige wurde lebensgefährlich verletzt. Beim Waldbrand im Müritz-Nationalpark gibt es weiter keine Entwarnung. Das Feuer breitet sich weiter aus. Rund 360 Feuerwehrleute kämpfen gegen die Flammen. Der Landkreis Mecklenburgische Seenplatte bittet Urlauber darum, das Gebiet weiträumig zu umfahren. Fast jeder zweite Beschäftigte in Bayern will vorzeitig in Rente gehen. Laut DRK planen das 47%. Bei den über 50-Jährigen ist es sogar gut jeder zweite. Höhere Bezahlung, bessere Arbeitsbedingungen und mehr Wertschätzung könnten viele länger im Job halten, zeigt die Umfrage. 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
13: Die drei neuesten Blitzer stehen in Landsberg auf der Schongauer Straße, Höhe der B17. Auf der A8 Richtung München bei Neuses und in Augsburg die Friedberger Straße, da beim Schwabencenter.
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13: Plant mehr Zeit auf der A7 Ulm Richtung Füssen zwischen dem Rastplatz Finningen und Hittistetten kommen in 18 Minuten on top. Und die Baustelle bei Ingolstadt auf der A9. Die kostet auch Zeit. 21 Minuten sind es Richtung Nürnberg, 9 Minuten Richtung München. Wenn ihr noch was habt, Staus und Blitzer, gerne kostenlos melden an die 08000 96 7 96 7.
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13: Genießt euren Samstag und danke an alle, die in den Supermärkten und Krankenhäusern die Stellung halten. Noch schöner wird's Wochenende mit Holly Humberstone. Wahnsinnig schöner Song. To Love Somebody.
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0: toller Spaziergebiet von Marge Ember. Belong Together bei Hitradio RT1, 20 nach 2. Und es ist doch krass, oder? Nur noch 2 Wochen Schule, dann sind Sommerferien.
1: Ich freue mich sehr auf die Sommerferien. Langes Schuljahr hinter sich und jetzt mal 6 Wochen Pause.
2: Also ich freue mich schon sehr auf die Sommerferien, weil ich einfach mal wieder Zeit für mich habe.
0: Oh ja, Pause und Zeit, wie gut ist das denn? Also Kids, in 2 Wochen heißt es in der Schule dann einfach...
3: Baby!

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6: Es ist 3:30.
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6: Hier und da fallen ein paar Tropfen, aber nicht sonderlich viel. Ansonsten Sonne und Wolken im Mix bei 25 Grad Top-Temperatur.
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6: Die 3 neuesten Blitzer stehen auf der B2 Gersthofen Richtung Augsburg, an der A8 Brücke, Donauwörth am Weidenweg und in der Ortsausfahrt Königsbrunn die Landsberger Straße. Da stehen sie auch.
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6: Vorsicht auf der A8 Richtung Stuttgart zwischen Leipheim und Oberelchingen, kaputter Laster und Plastikteile auf der rechten Spur. Außerdem braucht er 21 Minuten länger auf der A9 Richtung Nürnberg bei der Baustelle bei Ingolstadt. Außerdem mehr Zeit auf dem Weg Richtung Süden auf der A7 Ulm Richtung Füssen. Einmal zwischen Langenau und dem Rastplatz Leiby 9 Minuten. Weiter Richtung Füssen zwischen dem Rastplatz Finningen und dem Rastplatz Tannengarten nochmal 22 Minuten. Und noch weiter Richtung Füssen zwischen Dettingen an der Iller und Bergheim nochmal 9 Minuten on top. Viel Geduld und wenn noch was ist, Staus und Blitze immer an die 08000 96 7 96 7. Gute Fahrt euch Richtung Kaffee und Kuchen und Hitradio RT1 versorgt euch mit einer halben Stunde Musik. Los geht's mit richtigen Freudesound, wie die Vorfreude auf die Erdbeerschnitte sich anfühlt. So klingt J-Lo mit Save Me Tonight. Ich bin Benedikt.

Nordrhein-Westfälisches Wagenrennen auf den Autobahnen. 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Das nächste Update aus dem Hitradio RT1 Verkehrscenter. Gleich um 3. Bis dahin weiter mit der halben Stunde Hits am Stück und mit Bad Memories. Geiler Beat in genau 40 Sekunden.

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9: Immer mehr Wolken, zwischenrein Sonne und später auch Regen bei 25 Grad Top-Temperatur.
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10: Mit Inne Kasten. Guten Tag. Die Leihmutter-Affäre hat jetzt zum Rücktritt von Jens Spahn als Unionsfraktionschef geführt. Kanzler Merz hat den Schritt als richtig und unvermeidlich bezeichnet. Spahn und sein Mann waren in den USA mit Hilfe einer Leihmutter Eltern geworden. In Deutschland ist das Verfahren verboten. Die SPD lässt beim Thema Steuererhöhungen nicht locker. Generalsekretär Klüssendorf kündigte in der Neuen Osnabrücker Zeitung eine harte Auseinandersetzung mit der Union um die Rückkehr der Vermögenssteuer an. Und auch für eine höhere Erbschaftssteuer will er sich weiter stark machen. Fast jeder zweite Beschäftigte in Bayern will vorzeitig in Rente gehen. Laut DRK planen das 47%. Bei den über 50-Jährigen ist es sogar gut jeder zweite. Höhere Bezahlung, bessere Arbeitsbedingungen und mehr Wertschätzung könnten viele länger im Job halten, zeigt die Umfrage. Kleines Finale oder Spiel um die goldene Ananas. Im Spiel um Platz 3 treffen bei der WM heute Frankreich und England aufeinander. Dem Gewinner winkt ein höheres Preisgeld und die WM-Bronzemedaille. Anstoß ist um 23 Uhr unserer Zeit. 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
9: Die drei neuesten Blitzer stehen in Landsberg, die Schongauer Straße, da bei der B17, Augsburg, die Friedberger Straße beim Schwabencenter und auf der A8, wenn er Richtung München fahrt, blitzt bei Neuses.
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9: Bitte Vorsicht auf der A7 Fürsten Richtung Ulm, bei der Ausfahrt Memmingen Süd steht ein kaputtes Auto. Außerdem braucht ihr mehr Zeit auf der A9, einmal Richtung Nürnberg zwischen Manching und Lenting 23 Minuten und in der Gegenrichtung sind es zwischen Ingolstadt Süd und Langenbruck 9 Minuten plus. Staus und Blitzer, wenn ihr noch was habt, gerne melden an die 08000 96 7 96 7.
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9: Schönen Samstag, der ist richtig gut zum Durchschnaufen. Nicht zu heiß, nicht zu kalt. Und Durchschnaufen geht auch zu Olivia Rodrigo. Mega starker Sound. Hier ist Drop Dead.
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0: Servus, hier ist Rolf Störmann. Genießt das Weltmeisterschaftswochenende. Also Fußball-WM, Endspiel am Sonntag und viel wichtiger, heute die Senf-WM in Waltershofen bei Meitingen. Wer pro Runde am schnellsten 5 Esslöffel Senf runterschlingt, ist weiter. Und wir hoffen, der Letzte, also der Gewinner, ist unser Fabi aus dem RT1-Team.
1: Völlig verrückt, die ganze Nummer. Wenn ich Weltmeister werden will, muss ich mir da heute ein ganzes Kilo Senf reinschaufeln. Könnte zäh werden, aber ich hab Bock. Ich schnapp mir den Titel.
0: Ob er es geschafft hat, das wissen wir natürlich am Montag. Jetzt erstmal ein schönes Wochenende.
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9: Es ist 3:30.
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9: Sonne und Wolken, die werden immer dichter, dazwischen auch Regen oder Gewitter bei 25 Grad Top-Temperatur.
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9: Die drei neuesten Blitzer stehen auf der B2 Gersthofen Richtung Augsburg an der A8-Brücke. Donauwörth stehen sie im Weidenweg und in der Ortsausfahrt Königsbrunn auf der Landsberger Straße.
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9: Vorsicht auf der A7 Richtung Ulm in der Ausfahrt Memmingen Süd, kaputtes Auto. Außerdem die A7 Richtung Füssen zwischen der Raststätte Illertal und Rastplatz Aumühle 16 Minuten plus und 20 Minuten länger braucht ihr auf der A9 Richtung Nürnberg zwischen Manching und Lenting. Habt ihr noch was gesehen? Staus und Blitzer immer kostenlos melden an die 08000 96 7 96 7. Gute Fahrt euch mit Hitradio RT1 und sag mal, habt ihr Bock auf eine halbe Stunde Hits? Na dann ab dafür. Los geht's mit Gute Laune, Mann, Kamrat und Hack Yourself.

heftige Gewitter gerade in und um Dillingen. Die ziehen jetzt langsam Richtung Augsburg. Was dann da ankommt, müssen wir abwarten. Am besten aufdrehen zur Maestmusik. Das lenkt ab. Die gibt's hier bei Hitradio RT1 um 3:45. Nämlich eine halbe Stunde am Stück. Jetzt zum Mitsingen von Nico Santos.

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9: 25 Grad Top-Temperatur, dazu Sonne, Wolken und örtlich heftige Gewitter. Oder aber auch leichter Regen. Hängt ein bisschen davon ab, wo ihr seid.
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10: Mit Inne Kasten. Guten Tag. Die Leihmutter-Affäre hat jetzt zum Rücktritt von Jens Spahn als Unionsfraktionschef geführt. Kanzler Merz hat den Schritt als richtig und unvermeidlich bezeichnet. Spahn und sein Mann waren in den USA mit Hilfe einer Leihmutter Eltern geworden. In Deutschland ist das Verfahren verboten. Das US-Militär hat die 7. Nacht in Folge Stellungen im Iran angegriffen. Der Iran wiederum hat mit Attacken auf US-Verbündete in der Region geantwortet. Unter anderem wurde eine Meerwasserentsalzungsanlage in Kuwait getroffen. Wegen der Raketenangriffe musste auch der internationale Flughafen dicht gemacht werden. Die SPD lässt beim Thema Steuererhöhungen nicht locker. Generalsekretär Klüssendorf kündigte in der Neuen Osnabrücker Zeitung eine harte Auseinandersetzung mit der Union um die Rückkehr der Vermögenssteuer an. Und auch für eine höhere Erbschaftssteuer will er sich weiter stark machen. Bei der Fußball-WM steht heute das Duell der Enttäuschten an. England und Frankreich stehen sich im Spiel um Platz 3 gegenüber. Für Didier Deschamps ist es das Abschiedsspiel nach 14 Jahren als französischer Nationaltrainer. Sein Nachfolger soll wohl Fußballlegende Zinedine Zidane werden. 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
9: Die drei neuesten habt ihr uns gemeldet. Auf der A8 Richtung München bei Neuses, auf der B2 Gersthofen Richtung Augsburg an der A8 Brücke und an der Ortsausfahrt Königsbrunnen auf der Landsberger Straße.
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9: Plant 24 Minuten mehr auf der A7 Ulm Richtung Füssen zwischen Dettingen an der Iller und dem Rastplatz Aumühle staut sich's. Genauso Stau auf der A9 Richtung Nürnberg. An der Baustelle bei Ingolstadt braucht ihr 12 Minuten länger. Habt ihr noch was gesehen? Her damit. Staus und Blitzer immer an die 08000 96 7 96
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9: Schönen Samstag. Ihr verdaut Kaffee und Kuchen und noch besser klappt es mit dem richtigen Sound. Jetzt zum Abtanzen. Kato und John. Turn the lights off.
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0: durch den Samstagnachmittag. Mit Dasher und Austin bei Hitradio RT1. Und vielleicht gibt's bei euch daheim ja auch schon eine Diskussion. Was machen wir eigentlich zum Abendessen? Aber hey, eine gescheite Brotzeit geht immer. Und jetzt mal Butter bei den Brezen. Was darf da bei euch auf keinen Fall fehlen?
1: Oberste mit einer Brezen. Geht eigentlich immer.
2: Wurstsalat und Bibeleskäse, genau so heißt es. Bratkartoffeln, sowas.
3: Eine geile Kässemmel oder Salamibrot. Das ist alles, was zählt eigentlich.
2: Mein Lieblingssnack ist Bier eigentlich.
0: Ja. Snack ist ja auch, Bier ist auch ein guter Snack. Wenn ihr jetzt Bock bekommen habt, die Supermärkte haben noch 3,5 Stunden auf und wir kümmern uns um die Playlist dazu. Ganz gemütlich jetzt von Joe. End of Beginning.

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10: Es ist 16:30.
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10: Mancherorts heftige Gewitter, anderswo ein paar Tropfen und manchmal auch trocken bei Sonne und Wolken. Dazu 25 Grad Top-Temperatur.
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10: Die drei neuesten Blitzer habt ihr uns gemeldet auf der A8 Richtung München bei Neuses, in der Ortsausfahrt Königsbrunn, die Landsberger Straße und in Donauwörth, da stehen sie im Weidenweg.
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10: Plant eine Viertelstunde mehr auf der A7 Ulm Richtung Füssen zwischen Dettingen an der Ille und dem Rastplatz Aumühle stockt's. Genauso stockend an der Baustelle bei der A9 bei Ingolstadt plant er Richtung Nürnberg 10 Minuten mehr. Staus und Blitzer, wenn ihr noch was habt, gerne kostenlos melden an die 08000 96 7 96 7. Gute Fahrt euch mit Hitradio RT1 und wir spielen euch die meiste Musik. Bedeutet Abfahrt für eine halbe Stunde Musik am Stück. Schnallt euch an, lehnt euch zurück und genießt. Los geht's mit epischer Filmmusik von den Demon Hunters. Gold.

Radwumms, Kescher bei Hitradio RT1. Und denkt dran, in Augsburg ist heute Radlnacht. Bedeutet, in der Innenstadt und nach außen rum kommt es teils zu Straßensperrungen. Auch die B17 wird später dicht gemacht. Am einfachsten ist, ihr schnappt euch in euer Rad und kommt so ganz easy ans Ziel.

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1: Martin Garrix und Ed Sheeran. Repeat.

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4: So, und jetzt kommt es ein bisschen drauf an, wo ihr seid. Mancherorts kräftige Gewitter scheppert richtig grad zwischen Eichach und Schrobenhausen. Ansonsten Sonne und Wolken bei 25 Grad Top-Temperatur.
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5: Mit Inne Kasten. Guten Tag. Jens Spahn tritt in der Leihmutter-Affäre als Unionsfraktionschef zurück. Das hat er in einem Schreiben mitgeteilt. Zuletzt war der Druck immer größer geworden. Auch Kanzler Merz soll ihn zu dem Schritt aufgefordert haben. Leihmutterschaft in Deutschland ist verboten. Die CDU hatte ihre Haltung dazu erst vor kurzem bekräftigt. Bundeswirtschaftsministerin Reiche rudert bei ihren umstrittenen Plänen für die neuen Energiegesetze zurück. Neue Anlagen sollen bei Netzengpässen nicht mehr entschädigungslos abgeschaltet werden. Kleine Solaranlagen sollen weiter aus der Förderung fallen, aber mit längeren Übergangsfristen. Das US-Militär hat die 7. Nacht in Folge Stellungen im Iran angegriffen. Der Iran wiederum hat mit Attacken auf US-Verbündete in der Region geantwortet. Unter anderem wurde eine Meerwasserentsalzungsanlage in Kuwait getroffen. Wegen der Raketenangriffe musste auch der internationale Flughafen dicht gemacht werden. In der Schweiz sind fast 100 Schafe vom Blitz erschlagen worden. Etwa 80 haben überlebt. Die Tiere standen dicht zusammen auf einer Bergwiese. Über die Schweiz waren in den vergangenen Tagen immer wieder Gewitter hinweggezogen. 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
4: Die drei neuesten Blitzer habt ihr uns gemeldet auf der B25 in der Ortsdurchfahrt Möttingen, auf der A8 Richtung München bei Neuses und auf der B2 Gersthofen Richtung Augsburg bei der A8-Brücke.
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4: Es gibt kaum blödere Orte für ein Pannenfahrzeug, aber es steht eins in der Baustelle. Auf der A9 Richtung Nürnberg zwischen Lenting und Denkendorf bedeutet, ihr braucht 21 Minuten länger. Staus und Blitzer, wenn ihr noch was habt, immer kostenlos melden an die 08000 96 7 96 7.
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4: Schönen Samstag, wir genießen die freie Zeit und kommen in Partylaune. Dazu jetzt der richtige Sound, Megastimmung von J.Lo und David Guetta in Save Me Tonight.
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0: Lubeck durch den Samstag mit Two Colors und Cynical bei Hitradio RT1. So, Quizfrage. Habt ihr euch schon mal ein Kilo Senf so schnell es geht reingeschaufelt? Ja, wenn nicht, dann habt ihr sicher noch nicht bei der Senf-WM beim TSG Lechbrock-Waltershofen mitgemacht. Unser Kollege Fabi, der geht für RT1 heute an den Start. Er hat sich mit Rolf Störmann aus unserer RT1-Morgenshow drüber schon mal unterhalten.
1: Es gibt mehrere Runden. Pro Runde muss man 5 Löffel mit 30 Gramm Senf essen. Das ist einfach ein randvoller Esslöffel. Wer als Erster die 5 weg hat, gewinnt und kommt die Runde weiter.
2: Also pro Runde ein direktes Duell.
1: Genau. Also die Veranstalter meinten, wenn man Weltmeister wird, hat man so ein gutes Kilo Senf gegessen. Ein Kilo.
2: Du lachst ja noch.
1: Ja, noch lache ich.
2: Hast du das geübt vorher? Kann man das trainieren oder machst du das nicht?
1: Ich habe tatsächlich überlegt zu üben, aber ich glaube, dann macht mein Körper zu. Also wenn ich mir jetzt so ein halbes Kilo Senf die Woche reinjag, dann geht gar nichts mehr.
0: Ja, das glaube ich auch. Weltrekord ist übrigens bei 5,4 Sekunden für 5 Löffel. Fabi, wir glauben an dich und drücken die Daumen und logisch halten wir so ein Weltereignis wie die Senf-WM für euch auf unserem RT1 Insta-Account fest.

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8: Es ist 5:30.
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8: Sonne und Wolken, manchmal auch Regen oder Gewitter bei 25 Grad Top-Temperatur. Morgen Vormittag auch noch wechselhaft, ab Nachmittag freundlicher mit Sonne und Wolken.
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8: Die drei neuesten Blitzer stehen in Donauwörth am Weidenweg, auf der B2 Gersthofen Richtung Augsburg an der A8-Brücke und in der Ortsausfahrt Königsbrunn. Ist die Landsberger Straße.
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8: Vorsicht auf der A9 Richtung München. Zwischen Manching und Langenbruck liegen Gegenstände. Und in der Gegenrichtung braucht ihr 34 Minuten länger, und zwar an und in der Baustelle bei Ingolstadt. Wenn ihr noch was gesehen habt, Staus und Blitzer immer kostenlos melden an die 08000 96 7 96 7. Kommt gut heim mit Hitradio RT1 und schneller geht's mit der meisten Musik. Deshalb eine halbe Stunde Hits am Stück für euch. Und der erste davon, der trägt uns richtig. Holly Humberstone und To Love Somebody.

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9: 25 Grad Top-Temperatur, dazu Sonne und Wolken, mancherorts auch Regen oder Gewitter. Morgen erst wechselhaft mit Regen oder Gewittern.

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2: Mit Imme Kasten. Guten Abend.
3: Die Leihmutter-Affäre hat jetzt zum Rücktritt von Jens Spahn als Unionsfraktionschef geführt. Kanzler Merz hat den Schritt als richtig und unvermeidlich bezeichnet. Spahn und sein Mann waren in den USA mit Hilfe einer Leihmutter Eltern geworden. In Deutschland ist das Verfahren verboten. Bundeswirtschaftsministerin Reiche rudert bei ihren umstrittenen Plänen für die neuen Energiegesetze zurück. Neue Anlagen sollen bei Netzengpässen nicht mehr entschädigungslos abgeschaltet werden. Kleine Solaranlagen sollen weiter aus der Förderung fallen, aber mit längeren Übergangsfristen. Das US-Militär hat die 7. Nacht in Folge Stellungen im Iran angegriffen. Der Iran wiederum hat mit Attacken auf US-Verbündete in der Region geantwortet. Unter anderem wurde eine Meerwasserentsalzungsanlage in Kuwait getroffen. Wegen der Raketenangriffe musste auch der internationale Flughafen dicht gemacht werden. Kleines Finale oder Spiel um die goldene Ananas. Im Spiel um Platz 3 treffen bei der WM heute Frankreich und England aufeinander. Dem Gewinner winkt ein höheres Preisgeld und die WM-Bronzemedaille. Anstoß ist um 23 Uhr unserer Zeit. Alle Nachrichten für die Region findet ihr auch auf rt1.de.
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4: Die drei neuesten Blitzer stehen auf der B2 Gersthofen Richtung Augsburg an der A8 Brücke, dann auf der A8 selbst Richtung München bei Neuses und in Donauwörth am Weidenweg.
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4: Blöde Geschichte auf der A9 Richtung Nürnberg. In der Baustelle bei Ingolstadt hängt ein kaputtes Auto, kostet euch eine halbe Stunde. Staus und Blitzer, wenn ihr noch was habt, immer melden. An die 08000 96 7 96 7. Schönen Samstag. Wir haben die perfekte Unterstützung für eure Abendessensvorbereitungen. Fetten Sound nämlich von Bibi Rexha. New Religion.
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0: Sie kann's einfach. Katy Perry mit Woman's World bei Hitradio RT1. Und sag mal, wie viele davon habt ihr schon so bekommen? Also ich meine Urlaubsabschiedsmails à la Ciao Leute, bin Mitte August wieder da und so. Kann doch auch die KI, haben wir uns gedacht. Nur ist unsere hauseigene KI eher eine katastrophale Intelligenz.
1: So, ihr kleinen Losers, ich bin dann mal im Urlaub. Hahaha, ihr könnt schön gucken, wie der ganze Bums hier ohne mich läuft. Bei Fragen einfach mal ein bisschen selber denken, ihr Logis. Bis dahin sag ich Tschüsseldorf, San Francisco und hau rein.
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19: Es ist 6:30.
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20: Sonne und Wolken, manchmal auch Regen oder Gewitter. Morgen Vormittag auch noch wechselhaft. Ab Nachmittag freundlicher mit Sonne und Wolken bei 24 Grad Top-Temperatur.
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20: Die drei neuesten Blitzer stehen in der Ortsausfahrt Königsbrunn, die Landsberger Straße, die B2 Gersthofen Richtung Augsburg an der A8-Brücke und in Donauwörth, da stehen sie am Weidenweg.
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20: Vorsicht auf der B12 Buchlohe Richtung Kempten, zwischen Jengen und Kaufbeuren sind Fahrradfahrer unterwegs. Dann haben wir die A9 Richtung Nürnberg zwischen Lenting und Denkendorf. Obacht, kaputtes Auto in der Baustelle. Und die B2, nochmal Vorsicht, Augsburg Richtung Donauwörth zwischen Stettenhofen und Langweid-Nord. Gefahr durch mehrere Holzklötze. Und wenn ihr noch was habt, Staus und Blitzer immer kostenlos an den 08000 96 7 96 7. Kommt gut heim mit Hitradio RT1 und wir starten für euch das nächste Hitfeuerwerk. Eine halbe Stunde Musik am Stück. Los geht's, super schön und emotional, wie wir Olivia Rodrigo eigentlich noch nicht kennen. Hier ist Drop Dead. Ich bin Benedikt Zipperer. Schönen Samstag.

Die ersten Straßen werden schon abgesperrt. Ausnahmezustand heute in Augsburg, da ist Radelnacht. Bedeutet, in der Innenstadt und nach außenrum kommt ihr nur mit dem Rad gut vorwärts. Auch die B17 wird gesperrt. Viel Spaß allen, die da mitfahren. Und Hitradio RT1 spielt dazu die meiste Musik. Jetzt cooler Sound von Somber, Undressed.

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7: Wolken und Sonne wechseln sich ab und immer mal wieder regnet es auch am Abend noch. In der Nacht geht's runter auf 15 Grad in Kaufbeuren. Morgen sind dann eher dicke Wolken unterwegs und es regnet immer wieder. Dazu Höchstwerte von 20 bis 24 Grad.
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8: Mit Imme Kasten. Guten Abend.
9: Die Leihmutter.

0: Affäre hat jetzt zum Rücktritt von Jens Spahn als Unionsfraktionschef geführt. Kanzler Merz hat den Schritt als richtig und unvermeidlich bezeichnet. Spahn und sein Mann waren in den USA mit Hilfe einer Leihmutter Eltern geworden. In Deutschland ist das Verfahren verboten. Bundeswirtschaftsministerin Reiche rudert bei ihren umstrittenen Plänen für die neuen Energiegesetze zurück. Neue Anlagen sollen bei Netzengpässen nicht mehr entschädigungslos abgeschaltet werden. Kleine Solaranlagen sollen weiter aus der Förderung fallen, aber mit längeren Übergangsfristen. Nachdem ein Bahnmitarbeiter auf der Strecke Offenburg-Karlsruhe aus einem fahrenden Zug gestürzt ist, wird gegen einen 36-Jährigen ermittelt. Der Security-Mann war gestern in der Bahn zu einem Streit gerufen worden und während der Prügelei öffnete sich eine Zugtür. Der Sicherheitsmitarbeiter stürzte aus dem fahrenden Zug und wurde schwer verletzt. 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
2: Die neuesten Blitzer stehen auf der A8 Stuttgart Richtung München bei Neuses, außerdem an der Ortsausfahrt Königsbrunn auf der Landsberger Straße und auf der B2 Gersthofen Richtung Augsburg an der A8 Brücke.
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2: In Augsburg findet heute die Augsburger Ratsnacht statt. Zwischen 20 Uhr und ca. 1 Uhr gibt es in der gesamten Innenstadt und entlang der Strecke Sperrungen und Verkehrsbehinderungen.
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1: Wolken und Sonne wechseln sich ab und immer mal wieder regnet es auch am Abend noch. In der Nacht geht's runter auf 15 Grad in Kaufbeuren. Morgen sind dann eher dicke Wolken unterwegs und es regnet immer wieder. Dazu Höchstwerte von 20 bis 24 Grad.
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1: Die neuesten Blitzer stehen auf der A8 Stuttgart Richtung München bei Neuses, außerdem an der Ortsausfahrt Königsbrunn auf der Landsberger Straße und auf der B2 Gersthofen Richtung Augsburg an der A8-Brücke.
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1: Auf der A8 München Richtung Stuttgart, Achtung, zwischen Zusmarshausen und Burgau liegt ein Spanngurt auf der Autobahn. Und in Augsburg findet heute die Augsburger Ratsnacht statt. Zwischen 20 Uhr und ca. 1 Uhr gibt es in der gesamten Innenstadt und entlang der Strecke Sperrungen und Verkehrsbehinderungen.
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1: Wolken und Sonne wechseln sich ab und immer mal wieder regnet es auch am Abend noch. In der Nacht geht's runter auf 15 Grad in Kaufbeuren. Morgen sind dann eher dicke Wolken unterwegs und es regnet immer wieder. Dazu Höchstwerte von 20 bis 24 Grad.
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2: Mit Imme Kasten. Guten Abend. Jens Spahn tritt in der Leihmutter-Affäre als Unionsfraktionschef zurück. Das hat er in einem Schreiben mitgeteilt. Zuletzt war der Druck immer größer geworden. Auch Kanzler Merz soll ihn zu dem Schritt aufgefordert haben. Leihmutterschaft in Deutschland ist verboten. Die CDU hatte ihre Haltung dazu erst vor kurzem bekräftigt. Nach der Attacke auf einen Bahnsicherheitsmitarbeiter, der dann aus einem fahrenden Zug stürzte, ist der Tatverdächtige wieder auf freiem Fuß. Gegen ihn wurde kein Haftbefehl erlassen. Er soll den Security-Mann auf der Fahrt von Offenburg nach Karlsruhe angegriffen haben. Der Sicherheitsmitarbeiter stürzte aus dem Zug und wurde schwer verletzt. Das US-Militär hat die siebte Nacht in Folge Stellungen im Iran angegriffen. Der Iran wiederum hat mit Attacken auf US-Verbündete in der Region geantwortet. Unter anderem wurde eine Meerwasserentsalzungsanlage in Kuwait getroffen. Wegen der Raketenangriffe musste auch der internationale Flughafen dicht gemacht werden. Bei der Fußball-WM steht heute das Duell der Enttäuschten an. England und Frankreich stehen sich im Spiel um Platz 3 gegenüber. Für Didier Deschamps ist es das Abschiedsspiel nach 14 Jahren als französischer Nationaltrainer. Sein Nachfolger soll wohl Fußballlegende Zinedine Zidane werden. 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
1: Die neuesten Blitzer stehen auf der A8 Stuttgart Richtung München bei Neuses, außerdem an der Ortsausfahrt Königsbrunn auf der Landsberger Straße und auf der B2 Gersthofen Richtung Augsburg an der A8 Brücke.
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1: In Augsburg gibt es bis ca. 1 Uhr in der gesamten Innenstadt und entlang der Strecke wegen der Augsburger Ratsnacht Sperrungen und Verkehrsbehinderungen. 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
1: Wolken und Sonne wechseln sich ab und immer mal wieder regnet es auch am Abend noch. In der Nacht geht's runter auf 15 Grad in Kaufbeuren. Morgen sind dann eher dicke Wolken unterwegs und es regnet immer wieder. Dazu Höchstwerte von 20 bis 24 Grad.
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1: Die neuesten Blitzer stehen auf der A8 Stuttgart Richtung München bei Neuses, außerdem an der Ortsausfahrt Königsbrunn auf der Landsberger Straße und auf der B2 Gersthofen Richtung Augsburg an der A8 Brücke.
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1: Auf der A7 Ulm-Füssenreute, Vorsicht, zwischen Betzigau und dem Dreieck Allgäu läuft in beiden Richtungen ein Reh auf der Straße frei herum. Auf der A96 München Richtung Lindau liegt zwischen Erkheim und Holzgünz ein Metallteil auf der Autobahn. Und in Augsburg kommt es heute wegen der Augsburger Ratsnacht bis ca. 1 Uhr in der gesamten Innenstadt und entlang der Strecke zu Sperrungen und Verkehrsbehinderungen. 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
12: Ein paar Wolken sind unterwegs und dazu kann es am späten Abend noch regnen. Später lässt es eher nach und es bleibt öfter trocken mit Tiefstwerten um 15 Grad in Kaufbeuren. Morgen hängen dann viele Wolken am Himmel und es regnet immer wieder. Die Höchstwerte liegen bei 20 bis 22 Grad.
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13: Mit Imme Kasten. Guten Abend.
14: Die Leihmutter-Affäre hat jetzt zum Rücktritt von Jens Spahn als

0: Unionsfraktionschef geführt. Kanzler Merz hat den Schritt als richtig und unvermeidlich bezeichnet. Spahn und sein Mann waren in den USA mit Hilfe einer Leihmutter Eltern geworden. In Deutschland ist das Verfahren verboten. Die Eskalation im Krieg zwischen den USA und dem Iran geht weiter. Der oberste iranische Führer kündigte jetzt an, den USA, wie er sagt, unvergessliche Lektionen zu erteilen. Seit einer Woche greifen sich beide Seiten mittlerweile wieder an. Nach der Attacke auf einen Bahnsicherheitsmitarbeiter, der dann aus einem fahrenden Zug stürzte, ist der Tatverdächtige wieder auf freiem Fuß. Gegen ihn wurde kein Haftbefehl erlassen. Er soll den Security-Mann auf der Fahrt von Offenburg nach Karlsruhe angegriffen haben. Der Sicherheitsmitarbeiter stürzte aus dem Zug und wurde schwer verletzt. Bei der Fußball-WM steht heute das Duell der Enttäuschten an. England und Frankreich stehen sich im Spiel um Platz 3 gegenüber. Für Didier Deschamps ist es das Abschiedsspiel nach 14 Jahren als französischer Nationaltrainer. Sein Nachfolger soll wohl Fußballlegende Zinedine Zidane werden. 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
2: Die neuesten Blitzer stehen auf der A8 Stuttgart Richtung München bei Neuses, außerdem an der Ortsausfahrt Königsbrunn auf der Landsberger Straße und auf der B2 Gersthofen Richtung Augsburg an der A8-Brücke.
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2: In Augsburg gibt es wegen der Augsburger Ratsnacht bis ca. 1 Uhr in der gesamten Innenstadt und entlang der Strecke Sperrungen und Verkehrsbehinderungen.
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1: Ein paar Wolken sind unterwegs und dazu kann es am späten Abend noch regnen. Später lässt das eher nach und es bleibt öfter trocken mit Tiefstwerten um 15 Grad in Kaufbeuren. Morgen hängen dann viele Wolken am Himmel und es regnet immer wieder. Die Höchstwerte liegen bei 20 bis 22 Grad.
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1: Die neuesten Blitzer stehen auf der A8 Stuttgart Richtung München bei Neuses, außerdem an der Ortsausfahrt Königsbrunn auf der Landsberger Straße und auf der B2 Gersthofen Richtung Augsburg an der A8 Brücke.
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1: Auf der A9 Nürnberg Richtung München, Vorsicht, zwischen Denkendorf und Lenting hat es einen Unfall gegeben. Und in Augsburg findet heute die Augsburger Ratsnacht statt. Es kommt bis ca. 1 Uhr in der gesamten Innenstadt und entlang der Strecke zu Sperrungen und Verkehrsbehinderungen.
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10: Ein paar Wolken sind unterwegs und dazu kann es am späten Abend noch regnen. Später lässt das eher nach und es bleibt öfter trocken mit Tiefstwerten um 15 Grad in Kaufbeuren. Morgen hängen dann viele Wolken am Himmel und es regnet immer wieder. Die Höchstwerte liegen bei 20 bis 22 Grad.
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12: Mit Dirk Justus. Guten Abend. Jens Spahn tritt in der Leihmutter-Affäre als Unionsfraktionschef zurück. Das hat er in einem Schreiben mitgeteilt. Zuletzt war der Druck immer größer geworden. Auch Kanzler Merz soll ihn zu dem Schritt aufgefordert haben. Leihmutterschaft ist in Deutschland verboten. Die CDU hatte ihre Haltung dazu erst vor kurzem bekräftigt. Innenminister Dobrindt warnt vor einer verschärften Sicherheitslage in Deutschland. Er sagte der Welt am Sonntag, dass Anschlagspläne gegen unser Land klar erkennbar seien. Vor dem Hintergrund will er die deutschen Nachrichtendienste zu echten Geheimdiensten umbauen. Die Eskalation im Krieg zwischen den USA und dem Iran geht weiter. Bei iranischen Angriffen auf Ziele in Jordanien sind laut Pentagon 2 US-Soldaten getötet worden. Seit einer Woche greifen sich beide Seiten mittlerweile wieder an.

0: Kleines Finale oder Spiel um die goldene Ananas? Im Spiel um Platz 3 treffen bei der Fußball-WM heute Frankreich und England aufeinander. Dem Gewinner winkt ein höheres Preisgeld und die WM-Bronzemedaille. Anstoß ist um 23 Uhr.
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2: Die neuesten Blitzer stehen auf der A8 Stuttgart Richtung München bei Neuses, an der Ortsausfahrt Königsbrunn auf der Landsberger Straße und auf der B2 Gersthofen Richtung Augsburg an der A8 Brücke.
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2: In Augsburg gibt es bis ca. 1 Uhr in der gesamten Innenstadt und entlang der Strecke wegen der Augsburger Ratsnacht Sperrungen und Verkehrsbehinderungen.
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1: Ein paar Wolken sind unterwegs und dazu kann es am späten Abend noch regnen. Später lässt das eher nach und es bleibt öfter trocken mit Tiefstwerten um 15 Grad in Kaufbeuren. Morgen hängen dann viele Wolken am Himmel und es regnet immer wieder. Die Höchstwerte liegen bei 20 bis 22 Grad. Die neuesten Blitzer stehen auf der A8 Stuttgart Richtung München bei Neuses, an der Ortsausfahrt Königsbrunn auf der Landsberger Straße und auf der B2 Gersthofen Richtung Augsburg an der A8 Brücke. Auf der A9 München Richtung Nürnberg, Achtung, in der Abfahrt Lenting liegt ein Auto unter Boden auf der Fahrbahn. Und in Augsburg findet heute die Augsburger Ratsnacht statt. Es kommt bis ca. 1 Uhr in der gesamten Innenstadt und entlang der Strecke zu Sperrungen und Verkehrsbehinderungen.
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3: Mit Dirk Justus. Guten Abend.
4: Die Leihmutter-Affäre hat jetzt zum Rücktritt von Jens Spahn als Unionsfraktionschef geführt. Kanzler Merz hat den Schritt als richtig und unvermeidlich bezeichnet. Spahn und sein Mann waren in den USA mit Hilfe einer Leihmutter Eltern geworden. In Deutschland ist das Verfahren verboten. Die Betreiber kleiner Solaranlagen können vorerst weiter mit einem festen Preis für ihren eingespeisten Strom rechnen. Wirtschaftsministerin Reiche hat ihre Pläne, die Förderung zu kappen, abgemildert. Ein neuer Entwurf sieht eine feste Einspeisevergütung für 3 Jahre vor. Nach der Attacke auf einen Bahnsicherheitsmitarbeiter, der dann aus einem fahrenden Zug stürzte, ist der Tatverdächtige wieder auf freiem Fuß. Gegen ihn wurde kein Haftbefehl erlassen. Er soll den Security-Mann auf der Fahrt von Offenburg nach Karlsruhe angegriffen haben. Der Sicherheitsmitarbeiter stürzte aus dem Zug und wurde schwer verletzt. Der Gesamtführende Kimi Antonelli startet von der Pole Position in den großen Preis der Formel 1 von Belgien. Der Mercedes-Pilot war im Qualifying schneller als Max Verstappen im Red Bull. Als einziger Deutscher startet Nico Hülkenberg im Audi von Position 14.
5: Die neuesten Blitzer stehen auf der A8 Stuttgart Richtung München bei Neuses, außerdem an der Ortsausfahrt Königsbrunn auf der Landsberger Straße und auf der B2 Gersthofen Richtung Augsburg an der A8-Brücke. Auf der A9 München Richtung Nürnberg, Achtung, in der Abfahrt Lenting liegt ein Auto unter Boden auf der Fahrbahn. Und in Augsburg kommt es heute wegen der Augsburger Ratsnacht bis ca. 1 Uhr in der gesamten Innenstadt und entlang der Strecke zu Sperrungen und Verkehrsbehinderungen. 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

0: neuesten Blitzer stehen auf der A8 Stuttgart Richtung München bei Neuses, außerdem an der Ortsausfahrt Königsbrunn auf der Landsberger Straße und auf der B2 Gersthofen Richtung Augsburg an der A8-Brücke. Auf der A96 Lindau Richtung München, Vorsicht, zwischen Landsberg Ost und Schöffelding liegt ein toter Fuchs auf der Autobahn. Auf der A7 Ulm Richtung Füssenreute hat es zwischen Nersingen und dem Dreieck Hittistetten einen Unfall gegeben. Und in Augsburg findet heute die Augsburger Ratsnacht statt. Bis ca. 1 Uhr gibt es in der gesamten Innenstadt und entlang der Strecke Sperrungen und Verkehrsbehinderungen. 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
1: Mit Dirk Justus. Guten Abend. Jens Spahn tritt in der Leihmutter-Affäre als Unionsfraktionschef zurück. Das hat er in einem Schreiben mitgeteilt. Zuletzt war der Druck immer größer geworden. Auch Kanzler Merz soll ihn zu dem Schritt aufgefordert haben. Leihmutterschaft ist in Deutschland verboten. Die CDU hat ihre Haltung dazu erst vor kurzem bekräftigt. Innenminister Dobrindt warnt vor einer verschärften Sicherheitslage in Deutschland. Er sagte der Welt am Sonntag, dass Anschlagspläne gegen unser Land klar erkennbar seien. Vor dem Hintergrund will er die deutschen Nachrichtendienste zu echten Geheimdiensten umbauen. Die SPD will auf Biegen und Brechen eine Vermögensteuer und eine höhere Erbschaftssteuer. Generalsekretär Klüssendorf hat in der Neuen Osnabrücker Zeitung harte Debatten mit der Union nach der Sommerpause angekündigt. Gerade in Deutschland gäbe es eine zunehmende Konzentration von Vermögen, sagte er. Formel-1-Pilot Kimi Antonelli hat beim Qualifying zum Großen Preis von Belgien die Pole-Position eingefahren. Der WM-Gesamtführende war im Audi schneller als Red Bull-Pilot Max Verstappen. Der Qualifying-Dritte Lando Norris wurde wegen eines Motorenwechsels in seinem McLaren um 10 Startplätze zurückversetzt.
2: Die neuesten Blitzer stehen an der Ortsausfahrt Königsbrunn auf der Landsberger Straße, auf der B2 Gersthofen Richtung Augsburg an der A8-Brücke und in Donauwörth auf dem Weidenweg. Auf der A96 Lindau Richtung München, Achtung, zwischen Landsberg Ost und Schöffelding liegt ein toter Fuchs auf der Autobahn. Auf der A7 Ulm Richtung Füssenreute hat es zwischen Nersingen und dem Dreieck Hittistetten einen Unfall gegeben. Und in Augsburg findet heute die Augsburger Ratsnacht statt. Es kommt bis ca. 1 Uhr in der gesamten Innenstadt und entlang der Strecke zu Sperrungen und Verkehrsbehinderungen.
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0: Die neuesten Blitzer stehen an der Ortsausfahrt Königsbrunn auf der Landsberger Straße, auf der B2 Gersthofen Richtung Augsburg an der A8 Brücke und in Donauwörth auf dem Weidenweg. Auf der A96 Lindau Richtung München, Achtung, zwischen Landsberg Ost und Schöffelding liegt ein toter Fuchs auf der Autobahn. Auf der A7 Ulm Richtung Füssenreute hat es zwischen Nersingen und dem Dreieck Hittistetten einen Unfall gegeben. Und in Augsburg findet heute die Augsburger Ratsnacht statt. Es kommt bis ca. 1 Uhr in der gesamten Innenstadt und entlang der Strecke zu Sperrungen und Verkehrsbehinderungen.
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1: Mit Dirk Justus. Die Leihmutter-Affäre hat jetzt zum Rücktritt von Jens Spahn als Unionsfraktionschef geführt. Kanzler Merz hat den Schritt als richtig und unvermeidlich bezeichnet. Spahn und sein Mann waren in den USA mit Hilfe einer Leihmutter Eltern geworden. In Deutschland ist das Verfahren verboten. Wirtschaftsministerin Reiche rudert bei ihren umstrittenen Plänen für die neuen Energiegesetze zurück. Neue Anlagen sollen bei Netzengpässen nicht mehr entschädigungslos abgeschaltet werden. Kleine Solaranlagen sollen weiter aus der Förderung fallen, aber mit längeren Übergangsfristen. Die Eskalation im Krieg zwischen den USA und dem Iran geht weiter. Bei iranischen Angriffen auf Ziele in Jordanien sind laut Pentagon 2 US-Soldaten getötet worden. Seit einer Woche greifen sich beide Seiten mittlerweile wieder an. Der Gesamtführende Kimi Antonelli startet von der Pole Position in den großen Preis der Formel 1 von Belgien. Der Mercedes-Pilot war im Qualifying schneller als Max Verstappen im Red Bull. Als einziger Deutscher startet Nico Hülkenberg im Audi von Position 14.
2: Die neuesten Blitzer stehen an der Ortsausfahrt Königsbrunn auf der Landsberger Straße, auf der B2 Gersthofen Richtung Augsburg an der A8 Brücke und in Donauwörth auf dem Weidenweg.
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0: Die neuesten Blitzer stehen an der Ortsausfahrt Königsbrunn auf der Landsberger Straße, auf der B2 Gersthofen Richtung Augsburg an der A8 Brücke und in Donauwörth auf dem Weidenweg.
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